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Willkommen zu einer neuen Ausgabe von Our Friends Electric hier auf der 92,5 Radio Weser TV. Am Mikrofon Björn Lösekann, aber das heute eigentlich nur ganz, ganz sporadisch. Aus produktionstechnischen Gründen wird sich bis August hier einiges tun in dieser Sendung, sofern sie dann stattfinden kann. Dazu kann ich weiter nichts sagen, außer dass es produktionstechnisch Schwierigkeiten gibt, auch mit der Sommerzeit, Sommerpause, studiotechnisch und in der Sendeleitung. Das Ganze versuchen wir aber zu fixen, und zwar in Form von Specials, DJ-Mixen. Das heißt, ich mache nicht die übliche Redaktionsarbeit, sondern überlasse das mehr oder weniger den Händen von erfahrenen DJs. Und der heutige, der die nächsten zwei Stunden hier gestaltet, ist niemand Geringeres als François K. oder auch François Kevorkian. Der passt perfekt zu Our Friends Electric. Die Bio alleine ist schon sehr lesenswert. Geboren in Frankreich, dann in die USA gewechselt, dann Ende der 70er auch in die Clubs gegangen und auch dort schon aufgelegt. So legendäre Clubs wie Studio 54, The Loft, Paradise Garage, alles New York City. Ja, und dann kam man natürlich auch in Kontakt mit diversen Künstlern und DJs, so wie Larry Levan, oder eben künstlerisch hat er einen Remix gemacht, zum Beispiel für Rare Earth, der heute noch populär ist. Und ja, späterhin in den 80s.

hieß. Dann kam Zusammenarbeiten mit so Künstlern wie U2, Kraftwerk, Eurythmics, Diana Ross, Mick Jagger, The Cure, Midnight Oil, Ashford and Simpson, Jean-Michel Jarre. Die Liste ließe sich beliebig fortführen, Depeche Mode auch nicht zu vergessen, Jan Hammer und so weiter, The Smiths, Pet Shop Boys, alles dabei, was Rang und Namen hat. Und er ist auch als DJ unterwegs, natürlich auch in den angesagtesten Clubs, wie zum Beispiel im Tresor in Berlin oder aber auch in Manchester, in Tokio, in Italien, in Spanien, eigentlich überall. Ja, lange Rede, kurzer Sinn. Die nächsten 2 Stunden gehören François Kevorkian. Hier das, was so zum Thema Tokio ihm einfiel. Eine sehr schöne Playlist, die kann ich hier nicht so komplett wiedergeben. Aber ihr könnt euch einfach mal das Ganze zu Gemüte führen. Erstmal die erste Stunde untertitelt mit Tokio François Kevorkian. Viel Spaß damit.

Ihr hört immer noch A Friends Electric auf der 92,5. Weiterhin mit François K. in the Mix. François Kevorkian. Manchester Session heißt es jetzt, nachdem wir in der ersten Stunde Tokio hatten. Und damit jetzt viel Vergnügen.

Bonsoir Kay in the mix. Technoid in den Sonntagmittag sozusagen. Das war's mit Friends Electric. Nächste Ausgabe in 14 Tagen. 92,5 FM, 10 Uhr. Bis dahin habt eine gute Zeit. Genießt den Rest Sonntag. Und dann hören wir uns in 14 Tagen wieder. Ciao, tschüss, bye bye. Sagt Björn Lösekamp.

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Hallo und willkommen zur ersten Folge von Herberts Oldie Quiz, gut gecovert. Rock'n'Roll der späten 50er, Beat der 60er, Soul-Hits der 60er Jahre im Original und in verschiedenen Coverversionen. Hier könnt ihr euer Wissen über die Musik dieser Zeit prüfen und vielleicht noch etwas dazulernen. Wie komme ich auf diese Idee? Als Professor für angewandte Informatik hier an der Bremer Uni habe ich in den 90er Jahren auf meinen Dienstreisen zu Tagungen und Kooperationsprojekten in den USA, Kanada, Großbritannien, Skandinavien, den Benelux-Ländern und anderen immer in den Secondhand-Läden mit Suchlisten nach den Original-LPs der Interpreten gesucht, von denen ich mir als Schüler und Student nur die Greatest of Zusammenstellungen leisten konnte. Beim Stöbern habe ich dann oft andere Versionen von gesuchten Titeln gefunden und die Platten aus Neugier mitgenommen. Manchmal waren es die Originalversionen, die ich gar nicht kannte. Manchmal waren es Coverversionen, manche besser, manche nicht so gut wie das Original. Mittlerweile habe ich 12.000 Platten in meiner Sammlung.

Die löse ich zwar schrittweise auf, aber aus der speise ich jetzt auch diese Reihe mit meinen Lieblingstiteln aus meiner Teenagerzeit. Alle Titel meiner Platten sind in einer Online-Datenbank auf meiner Homepage www.secondhandlps.de online zugänglich. Da kann man nach einem Song suchen, den Titel eingeben und bekommt alle Platten mit diesem Titel angezeigt. Manchmal staune ich selbst noch, wer alles einen bestimmten Titel schon aufgenommen hat. Finde den Vergleich aber super spannend und vielleicht habt ihr ja auch daran den gleichen Spaß wie ich. Hört mal die verschiedenen Versionen und beantwortet meine drei Fragen. Wer sind die Interpreten? Welche Fassung ist das Original bzw. die früheste? Und welche gefällt euch am besten? Das mache ich ab heute alle zwei Wochen hier auf Radio Weser TV mit verschiedenen Versionen meiner Lieblingssongs aus meiner Teenagerzeit, den späten 50er und den 60er Jahren. Die Auflösung gibt es dann jeweils in der nächsten Folge oder vorher schon auf meiner Homepage www.secondhandlps. Da findet ihr dann auch Links zu Wikipedia-Einträgen zu den Songs, Videos bei YouTube, Angebote bei Discogs und anderes mehr. Apropos YouTube, heute ist es zwar meine Premiere bei Radio Weser TV, ich habe aber vorher schon zwei Songs, nämlich Fever und The House of the Rising Sun, per Video zum Quiz gestellt und bei YouTube hochgeladen. Das könnt ihr auf meiner Homepage www.secondhandlps.de noch aufrufen. Bei der dritten und vierten Folge mit Tobacco Road und Let's Have a Party ging das dann nicht mehr. Wegen Urheberrechtsansprüchungen wurde das Hochladen nicht zugelassen. Wenn aber eine der drei Versionen nicht mit zur Diskussion gestellt werden kann, dann macht das ganze Quiz keinen Sinn mehr. Hier beim Bürgerradio ist das glücklicherweise anders. Da gibt es ein Rahmenabkommen und ich kann auswählen, was ich für interessant halte und was vielleicht für euch interessant ist, womit ich euch auch vielleicht überraschen kann. So bin ich also zu Radio Weser TV gekommen und bedanke mich ganz herzlich für die Gelegenheit und die Starthilfen von Stefan Henke. Und los geht's mit dem ersten Titel. Da habe ich mir Tobacco Road ausgesucht. Und hier die erste von drei Versionen. Kleiner Tipp, die Reihenfolge ist alphabetisch.

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1: Ja, toller Titel, Applaus. War das das Original mit diesem tollen Gitarrensolo? Oder ist es vielleicht dieser Titel hier?

So, drei Versionen eines Songs Tobacco Road, sehr unterschiedlich. Meine Frage, wer waren die drei Interpreten? Welche der drei Versionen ist das Original? Und welche gefällt euch am besten? Ich könnte noch ein Dutzend andere Versionen spielen. Die Webseite Secondhand Songs erwähnt 124 Coverversionen. Eine tolle Webseite. Man klickt drauf und kriegt zumindest eine Hörprobe angespielt. Lassen wir es aber jetzt bei den drei Versionen dieses Titels.

Wenn ihr nochmal reinhören wollt, die Folge wird morgen am Sonntag um 14 Uhr noch einmal wiederholt. Die Antwort auf meine drei Fragen, die könnt ihr dann hier auf Radio Weser TV zu Beginn der nächsten Folge in 2 Wochen hören. Oder ab Montag schon mit vielen weiteren Informationen und Links auf meiner Homepage Herberts Oldie-Seiten. Die Adresse ist www.secondhandlps. So, für die zweite Runde habe ich wieder 3 Versionen eines Songs mitgebracht. Die kennt ihr vielleicht noch besser.

Der Song heißt Land of Thousand Dances, auch wenn diese Worte in dem Text überhaupt nicht vorkommen. Er handelt von damals aktuellen Modetänzen, nicht ganz 1000, aber so ungefähr ein gutes Dutzend. War das schon die Originalversion oder ist es vielleicht die hier, die euch vielleicht auch vertrauter vorkommt?

So, das war die zweite Version von Land of Thousand Dances. Wahrscheinlich habt ihr den Titel erkannt. Jetzt kommt die dritte Version, da ist nicht mehr na na na na, sondern la la la la und da fehlt auch das

Land of Thousand Dances, Version 3, in alphabetischer Reihenfolge. Die Frage wieder, wer war das, wer waren die Interpreten, welche war das Original, welche gefällt euch am besten? Auch hier listet Secondhand Songs insgesamt 150 Coverversionen auf. Ich könnte Fats Domino, Little Richard, Roy Orbison, Ike and Tina Turner und andere noch spielen. Aber wir wollen ja weiter raten. Und für die dritte Runde habe ich den historisch ersten Rock'n'Roll-Titel in den US-Hitparaden ausgesucht, den ihr alle kennt. Die folgenden drei Versionen wurden alle zwischen September 1955 und März 1956, also innerhalb eines knappen halben Jahres, veröffentlicht, vor 70 Jahren. Allerdings mit Variationen im Text. Achtet mal darauf, was das Besondere an Daisy ist. Wieder in alphabetischer Reihenfolge.

Das war die erste Version. Vielleicht ist die das Original oder die hier, die etwas wildere.

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1: Ja, war das das Original? Die Stimme kann man erkennen. Man könnte ihn auch an dem hämmernden Piano erkennen. Wie ist es denn mit dieser Version?
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Ja, ich glaube, die beiden letzten Interpreten habt ihr schon erkannt. Die Frage spitzt sich zu, wer hat da wen gecovert? Der eine, den anderen, wer war zuerst? Ich habe diese drei Titel auch nicht ausgesucht, weil die Antworten besonders schwierig sind, sondern weil man an den drei Versionen viel über die Musikszene in den USA in der zweiten Hälfte der 50er Jahre lernen kann. Da gab es vor allem im Süden deutliche Rassentrennung, nicht nur in Restaurants, im Bus und bei anderen öffentlichen Einrichtungen, auch in der Musik. Getrennte Radiosender, getrennte Hitparaden für weiße und schwarze Musik, Konzerte von schwarzen Interpreten nur für schwarze Besucherinnen und Besucher und von weißen Sängern nur für weiße. Neben allgemeinen rassistischen Haltungen kam bei der Musik noch hinzu, dass den weißen Radiostationen viele Texte der Rhythm and Blues und Rock'n'Roll-Titel dieser Zeit als zu obszön galten und expliziten und versteckten Verweisen auf Sexuelles. Zum Beispiel »I just wanna make love to you«. Habt ihr hier bei Tutti Frutti die Unterschiede gehört? In der dritten Fassung heißt es zu Daisy, »She knows how to love me, boy, you don't know what she do to me«. In der ersten Version, »She's a real gone cookie, yes sirree, pretty little Daisy is the girl for me«. Das heißt also, die sexuellen Anspielungen sind in der einen Fassung rausgenommen. Ihr könnt euch denken, das war dann wohl ein weißer Interpret. Und aus der sexuell mehrdeutigen wurde so eine harmlose Version, die auch für die weißen Radiostationen spielbar war. Aber ganz so schwarz und weiß war es 1956 nicht, denn die letzte Version mit dem ebenfalls mehrdeutigen Titel stammt auch von einem weißen Sänger. Aber auch das war der Grund, warum viele Radiostationen seine Songs damals zuerst boykottierten. Also für ein Quiz habe ich schon viel zu viel verraten, aber interessant finde ich dieses Thema schon. Und wir kommen bestimmt noch öfter zurück, wenn Titel von schwarzen Interpreten aus der R&B-Hitparade mit deutlich weniger Umsatz dann von Weißen gecovert wurden, die damit deutlich mehr verdient haben. Ich schaue mal auf die Uhr. Wir haben noch 18 Minuten. Zu dem Thema gut gecovert möchte ich jetzt die Frage etwas variieren und euch Coverversionen nicht vorstellen, sondern Titel von den Beatles mit der Frage, von wem ist das Original? Denn die Beatles haben wie andere Beatgruppen der frühen 60er Jahre in ihren Live-Auftritten ja fast nur Rock'n'Roll und Rhythm and Blues-Titeln gecovert.

das dann auch auf ihren ersten LPs. Ich nehme mal hier von der Beatle LP Please Please Me einen Titel und frage dann, von wem stammt das Cover?

Anna, Go to Him. Und wusstet ihr, dass das überhaupt ein gecoverter Titel ist und auch von wem? Hier ist die Originalversion.

Arthur Alexander heißt dieser schwarze Interpret. Er hat diesen Titel mit einem biografischen Bezug geschrieben und im September 1962 als Single veröffentlicht. Es war nur ein kleiner Hit, fragt sich also, wie sind die Beatles so schnell gerade auf diesen Song gekommen und haben ihn dann im Februar 1963 schon aufgenommen. Ja, vorher schon in ihrem Live-Repertoire konnten sie ihn ja kaum haben. Sie müssen also immer die aktuellen Rhythm and Blues Charts in den USA verfolgt haben. Arthur Alexander gilt auch als Pionier in der Kombination von Soul- und Country-Musik. Ein anderer Titel von ihm wurde von den Rolling Stones gecovert, You Better Move On, mehr dazu in der nächsten Folge. Zurück zu den Covers der Beatles. Auf der LP Please Please Me von 63 sind 6 von 14 Titel Coverversionen. Und die erste Platte oder der erste Song mit Ringo als Sänger ist die.

Ja, Boys heißt der Song. Und das Original stammt von einer Girlgroup, den Shirelles, meines Erachtens passender zu dem Titel.

Ja, Boris, klingt von einer Girl Group ja auch besser. Man fragt sich schon, warum singt ein junger Mann über Boys? Genau singt er, well, I talk about boys now, yeah, yeah, boys, or the bundle of joy, yeah, yeah, all right, George. Ich glaube, das sind keine sexuellen Anspielungen, sondern in der Rock'n'Roll- und Beat-Szene kam es auf die Logik der Texte gar nicht an, sondern auf den Beat. Und in der Hamburger Zeit haben die Beatles stundenlang gespielt und alles gecovert, was einen guten Beat hatte. Und das hat dieser Titel ja auf jeden Fall. Die Beatles waren wohl besonders begeistert von den Shirelles, denn sie haben auf der Please Please Me LP auch noch einen anderen Titel von ihnen gecovert und der geht so.

Baby, it's you von den Shirelles. So, damit ist auch unsere Ratestunde zu Ende. Ich hoffe, der Vergleich und das Raten hat euch genauso viel Spaß gemacht wie mir. Die Antwort, wie gesagt, heute in 14 Tagen in der zweiten Folge und ab Montag schon auf meiner Webseite www.secondhandlps.de. Und da könnt ihr, wie gesagt, auch für jeden der drei Songs abstimmen, anklicken, welche der drei Versionen euch am besten gefallen hat. Auf meiner Webseite findet ihr auch ein Gästebuch. Da könnt ihr gerne reinschreiben, wenn euch das gefallen hat, wenn ihr Verbesserungsvorschläge habt oder wenn ihr mit der Suche nach einem Song und anderen Coverversionen selbst einen Titel vorschlagen wollt, wo die anderen dann raten sollen, was das Original und was das Cover ist, dann seid ihr auch gerne eingeladen, das in das Gästebuch zu schreiben. In zwei Wochen heißt es dann wieder, gut gecovert, Originale und Coverversionen von Rock'n'Roll-Hits der späten 50er und Beat- und Soul-Musik der 60er Jahre.

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0: und herzlich willkommen zur neuen Ausgabe von Widerhall hier auf Radio Weser TV von und mit mir Jens-Uwe Böttcher. Ich habe heute einen ganz besonderen Gast bei mir und das freut mich sehr. Er ist nämlich der, ja, wie will ich sagen, Lokalmatador oder der Lokalfürst für die Printmedien in Lilienthal und umzu. Herzlich willkommen, André Fässer.
1: Ja, herzlichen Dank. Lokalmatador und Lokalfürst, das ist vielleicht ein bisschen zu viel der Ehre.
0: Och, das weiß ich nicht.
1: Redaktionsleiter der Würmezeitung würde reichen.
0: Ja gut, okay, dann machen wir das so. Aber auf der anderen Seite, du bist halt bekannt dafür, dass du sehr gut vernetzt bist und dass deine Artikel auch immer sehr gerne gelesen. Übrigens, das ist auch ein Grund, warum ich mich freue, dass ich dich hier habe. Ich will jetzt keine Plattitüden verbreiten, aber für mich, der ich ja nun seit Jahrzehnten schreibe, Fachartikel, Belletristik, bist du einer der wenigen, die wirklich eine wunderbare deutsche Schreibe haben. Du meidest, wie ich auch, weitgehend Anglizismen, die du nicht für sonderlich hilfreich hältst. Und das hebt für mein Empfinden die Qualität deiner Artikel enorm. Also Kompliment, mach weiter so.
1: Ja, herzlichen Dank. Das nehme ich gerne mit, freue mich über das Kompliment. Das Thema Anglizismen ist tatsächlich immer wieder eines bei uns. Da kriegen wir auch entsprechende Rückmeldungen aus unserer Leserschaft, dass wir doch bloß versuchen sollten, die deutsche Sprache zu pflegen und auf überflüssige Anglizismen zu verzichten. Das ist bei uns auch Hauslinie, nicht nur bei der Würmezeitung, sondern beim Weserkurier allgemein, dass man sagt, wenn sich der englische Begriff oder ja, fremdsprachige Begriff vermeiden lässt und es einen besseren deutschen Ausdruck gibt, dann sollten wir den benutzen und daran versuchen wir uns zu halten.
0: Ich staune ja immer wieder darüber, dass manche Leute diese Anglizismen auf Deibel komm raus raushauen, obwohl du manchmal einen englischen 3-, 4-, 5-silbigen Begriff hast, den du im Deutschen mit einer oder zwei Silben genauso gut präsentieren könntest. Aber es ist ja so, die Sprache ist ja seit alters her immer durchlässig gewesen. Wenn du siehst, was in der germanischen im germanischen Sprachvokabular an römischen Begriffen Eingang gefunden hat, das ist ja nichts Außergewöhnliches. Oder aus der napoleonischen Zeit gibt es ja bei uns auch einiges an französischen Begriffen. Und das ist okay, aber ich habe den Eindruck, und ich habe ja nichts gegen die englische Sprache, es hat eine Zeit gegeben, da konnte ich besser Englisch als Deutsch, aber ich habe den Eindruck, das ist einfach überbordet im Moment. Also man kriegt kübelweise englische Begriffe. Ein ganz einfaches Beispiel, die Cloud. Die Cloud ist schlicht die Wolke, aber bei uns ist Cloud natürlich was Besonderes.
1: Ja, auch international versteht man unter Cloud ja jetzt auch die Datensammlung auf irgendeinem Server, auf dem man seine Fotos oder sonstige Inhalte speichern kann. Entscheidend ist, dass man verstanden wird. Das ist uns ja auch wichtig. Wir schreiben ja nicht, um schöne Wörter durch die Welt fliegen zu lassen, sondern wir versuchen, Informationen zu verbreiten und den Menschen weiterzuhelfen in ihrem Leben, indem wir schöne Geschichten schreiben, indem wir Nachrichten verbreiten, indem wir zur Meinungsbildung beitragen. Und da muss man verstanden werden und dem muss sich die Sprache anpassen und diese Sprache versuchen wir zu nutzen. Oftmals kommt man nicht um die Begriffe drumherum, aber solange wir noch die Sprache der Mehrheit unserer Leserinnen und Leser sprechen und nutzen, sie auch schreiben, sind wir, glaube ich, auf der richtigen Seite.
0: Finde ich gut. Aber kommen wir jetzt mal zu dir als meinem heutigen Gast. Mein Ziel bei dieser Sendereihe ist es ja immer, den Menschen in den Vordergrund zu stellen. Ich habe eigentlich kein Interesse daran, das machen andere viel besser als ich, große Themen in den Mittelpunkt zu stellen. Kannst du mal so ein bisschen über dich erzählen, wo du herkommst, über deinen Werdegang? Fässer erscheint mir nicht so richtig nordwestdeutsch zu sein. Ich war mal mit einer Luxemburgerin befreundet vor vielen, vielen Jahren und die hätte wahrscheinlich gesagt Fässer. Oder Elsässer, Fässer, André Fässer. Wo kommst du her und wie bist du hergekommen?
1: Wir sind, woher der Name kommt, da sind wir in der Familie selber nicht ganz sicher. Es gibt in meiner Familie die Legende, dass irgendwann mal ein Soldat Napoleons auf der Durchreise nach Russland hier hängen geblieben ist und sich dann breit gemacht hat. Ich komme übrigens, also wenn ich hier sage, dann meine ich meine Heimat, das ist das östliche Niedersachsen. Ich komme ursprünglich aus dem Wendland, Lüchow-Dannenberg, bin da auch groß geworden. Und
0: Kampf erprobt?
1: Die ersten 20 Jahre meines Lebens gelebt. Ja, mehr oder weniger. Du sprichst an auf die Endlagerpläne in Gorleben und die Castortransporte, die es in die Region gegeben hat. Ja, da stand auch ich mal an der Straße. Mhm. Nicht ganz vorne, aber ich habe mich irgendwann dann doch solidarisiert. Und das dann aus aber zugegebenermaßen sicherer Entfernung beobachtet. Meine Frau war da ein bisschen weiter vorne in der Schlange. Die hat sich sogar mal wegtragen lassen, als sie auf irgendwelchen Bahngleisen im Umfeld von Gorleben gesessen hat, um den ja, Castortransport zu verhindern. Aber ich war dann auch irgendwie mit dabei.
0: Da wir gerade da sind, ist das wirklich so dramatisch abgelaufen für diejenigen, die da gelebt haben und groß geworden sind, wie das bei uns aus der Ferne manchmal auf den Bildern in den Nachrichten erschienen ist? Oder war das bei euch eigentlich eher so ein bisschen festlich, zusätzlich?
1: Nein, nein, das war durchaus dramatisch. Für die Menschen war das sowas wie eine existenzielle Frage damals. Ich muss nochmal betonen, ich war da nicht in der ersten Reihe. Ich bin Mitte der 70er geboren worden und dann in den 80ern und Anfang der 90er, als es dann da hochherging, ein junger Mann gewesen, der auch ziemlich viele andere Interessen hatte, als jetzt nur gegen die Atomtransporte zu demonstrieren. Also wie gesagt, ich war da eigentlich zurückhaltend. Aber dramatisch war es schon, weil die Menschen ihr Lebensumfeld bedroht sahen und auch nicht einsehen wollten, dass sie das Atomklo der Bundesrepublik sein sollten. Die Entscheidung, das an die deutsch-deutsche Grenze zu packen, dieses Zwischenlager, was ja dann ein Endlager werden sollte, die hatte ja tatsächlich auch politische Gründe. Und mit diesem Ergebnis wollten sich die Leute da nicht abfinden. Und
0: was man verstehen kann.
1: Wo eskalierte das dann im Lauf der Zeit? Es gab wirklich die Hoffnung, das Ganze auf diesem Wege noch zu verhindern. Letztendlich hat es ja auch geklappt. Also die Kosten für die Transporte waren derart hoch, dass man sich seitens der Atomindustrie und aus politischen Kreisen dann überlegt hat, es anders zu machen. Und so ist dann irgendwann gekommen, dass da nicht mehr viel passiert ist. Und mittlerweile ist ja auch festgestellt worden, dass Gorleben gar nicht geeignet ist, um Atommüll aufzunehmen. Ja,
0: da kann man sich auch im Grunde nur an den Kopf fassen, nicht? Wenn man sieht, wie die Entwicklung dieser Entscheidungsfindung um Endlager in Deutschland noch läuft. Ich habe jetzt vor kurzem gelesen, dass wir wahrscheinlich erst in 30 Jahren, wenn ich das jetzt richtig in Erinnerung habe, eine Entscheidung haben werden, wo das Endlager denn hinkommen soll. Zum Vergleich, die Finnen, die haben jetzt vor kurzem ein Gesetz beschlossen, das auch breite Zustimmung im Parlament gefunden hat und auch in der Bevölkerung Zustimmung gefunden hat, wonach ein Endlager jetzt tatsächlich festgesetzt wird und demnächst beginnen die Bauarbeiten. Das ist eine ganz andere Nummer als bei uns, wo man da 40, 50 Jahre dazu braucht und immer noch keine Entscheidung getroffen hat. Aber
1: Deutschland ist halt dichter besiedelt als Finnland beispielsweise. Und welche Auswüchse das haben kann, sieht man ja hier bei uns im Landkreis Osterholz, auch in Rothenburg und Verden, an der Diskussion über die Gasförderung. Auch das birgt Risiken, vermeintliche Risiken, die auf jeden Fall nicht zu überblicken sind im Moment. Man hat die Beispiele von Erdbebenereignissen im Landkreis Verden beispielsweise im Kopf und Schäden an Gebäuden festgemacht und man fragt sich, was bedeutet das für uns hier in der Region?
0: Ja, klar.
1: Entsprechend kann ich die Verunsicherung, die Sorge der Menschen schon verstehen.

0: Die Atomdiskussion ist eine ganz ähnliche.
1: Wobei da dann natürlich wieder das Thema Bürokratismus eine Rolle spielt. Nicht, wenn man so lange braucht, um eine Entscheidung zu treffen. Aber das ist ja jetzt nicht unser Thema. Mich interessiert vielmehr, wie du aus dem Wendland mit deiner Frau zusammen hierher gekommen bist.
0: Wir waren bei dem Namen ja noch. Also der napoleonische Soldat ist die eine Legende. Die andere ist schlichtweg, dass der Name was mit dem Fassmacher, mit dem Fässner, mit Ä geschrieben vielleicht zu tun hat. Also derjenige, der Fässer gebaut hat.
1: Böttcher.
0: Um darin, richtig, genau, stimmt. Da haben wir ja eine Verbindung. Also wie gesagt, ganz klar sind wir nicht. Ich bin im Wendland groß geworden. Und dann irgendwann zum Studieren hier nach Bremen gekommen. Ich habe nach der Schule, nach dem Abitur, meinen Wehrdienst in Lüneburg abgeleistet, 10 Monate damals. Und habe mich dann entschieden, ein Studium aufzunehmen und bin an der Uni Bremen gelandet. Habe dort Politikwissenschaften studiert. Und ja, mein Ziel war es eigentlich immer, Journalist zu werden. Wollte früher Sportjournalist werden. Als Fußballfan lag das nahe, dass man, selbst wenn man vielleicht nicht so talentiert ist, das Ganze sportlich zu betreiben, dass man dem der Leidenschaft nahe kommt, indem man als Sportjournalist darüber schreibt. Und dieses Ziel habe ich verfolgt. Habe dann gedacht, unterfüttere das doch noch mit was Inhaltlichem und habe Politikwissenschaften studiert. Und bin dann hier irgendwie hängen geblieben, indem ich tatsächlich beim Weserkurier ein Praktikum gemacht habe, eine freie Mitarbeit antreten konnte, über viele Jahre hier Berichte geschrieben habe aus den Sporthallen und Sportplätzen, von den Sportplätzen der Region. Mhm. Und irgendwann ging es dann da für mich weiter. Ich konnte ein Volontariat machen, das ist sowas wie die Redakteursausbildung, sage ich mal, und bin dann reingerutscht in den ganzen.
1: Das heißt, das Volontariat hast du auch beim Weserkurier gemacht. Ja. Die bilden sozusagen ihren Nachwuchs selber aus. Sie schicken. Hätte es die Möglichkeit gegeben, für dich erst woanders zu hospitieren und dann wieder zurückzukommen? Oder ist das nicht Kultur beim Weserkurier?
0: Na, also die Möglichkeit hätte es gegeben, man hätte sich bewerben müssen. Mhm. Natürlich hätte ich das Haus verlassen können. Ich habe nicht gesagt, dass meine Karriere immer beim Weserkurier weitergehen muss. Aber es gab immer die nächste Chance, die man dann ergreifen konnte. Und man meinte, es ist in dem Haus gut mit mir, war mit meiner Arbeit zufrieden und entsprechend bin ich da geblieben.
1: Ja, ja.
0: Ich konnte mir vorstellen, in Hamburg zu arbeiten. Köln ist eine tolle Medienstadt. Also wie das so ist, ich war nicht festgelegt, als ich hierher gekommen bin. Und irgendwie bin ich dann doch geblieben. Es hätte auch Frankfurt, Wiesbaden, es hätte Dresden oder Berlin sein können. Ja. Also das ist halt einfach so passiert.
1: Ja, wir machen jetzt mal eine kleine Musikpause und nachher geht's weiter damit, wie André Fässer so seinen journalistischen Alltag gestaltet.

0: Wir machen hier weiter bei Widerhall auf Radio Weser TV von und mit mir Jens-Uwe Böttcher und meinem heutigen Gast André Fässer, Redaktionsleiter der Wimme-Zeitung. Diesmal habe ich es jetzt richtig gesagt. Wir haben uns überlegt, mal von André Fässer zu hören, wie überhaupt so sein Redaktionsalltag abläuft. Aber vorweg vielleicht die Frage, André, wenn du erlaubst, wie ist überhaupt wer bestimmt die Linie einer Zeitung? Weserkurier oder du hast sicherlich auch andere Zeitungen im Kopf. Macht das Management, die Verlagsleitung oder macht das der Chefredakteur alleine? Wie ist das Zusammenspiel? Ich kann mir gut vorstellen, dass das sehr viele interessiert, die darüber eigentlich relativ wenig Bescheid wissen.
1: Das Zusammenspiel ist so, dass es da gar nicht so viel Zusammenspiel gibt, weil die Redaktion und damit auch die Redaktionsleitung innerhalb des Hauses für sich autonom ist. Also es gibt eine unabhängige Berichterstattung bei uns, in die Verlagsleitung nicht wirklich hineinredet. Zumindest ist das meine Wahrnehmung. Natürlich gibt es mal Hinweise, was man gut fand oder was man schlecht fand. Aber tatsächlich, dass Einfluss genommen wird, der sich direkt in der Berichterstattung wiederfindet, das habe ich so noch nicht erlebt. Also tatsächlich, die journalistische Linie, die inhaltliche Linie gibt bei uns der Chefredakteur vor.
0: Mhm. So, jetzt nochmal zu dem Alltag. Wie läuft sowas überhaupt ab? Womit fängst du an? Wann fängst du an? Und wann hast du eigentlich Schluss? Wahrscheinlich musst du abends dann auch des Öfteren mal zu irgendwelchen Veranstaltungen von Vereinen oder Organisationen oder politischen Veranstaltungen. Das heißt, du bist nicht so ein 9-to-5-Mann, nicht?
1: Ja, 9-to-5 funktioniert im Alltag tatsächlich nicht. Ich sage immer, bei uns ist die Kernarbeitszeit 10 bis 18 Uhr. In der Zeit wollen wir versuchen, unsere Arbeit auf die Reihe zu kriegen, weil wir ja auch vorgegebene Arbeitszeiten haben. Also meine Mitarbeiterinnen und Mitarbeiter haben einen 8-Stunden-Tag und den versucht man dann zwischen 10 und 18 Uhr zu absolvieren. Aber natürlich gibt es mal den Termin morgens um 7, wenn man mit irgendjemandem auf der Wiese stehen soll. Oder es gibt ganz klar die Gemeinderatssitzung, Ausschusssitzung, Vereinsversammlung, irgendwelche anderen Dinge, Konzerte, Kulturveranstaltungen, die sich nicht in dieses 10 bis 18 Uhr Raster pressen lassen, sondern dann tatsächlich außerhalb dieser Kernarbeitszeit stattfinden. Und dann müssen wir da auch hin.
0: Mein Eindruck ist ja, wenn ich die Zeitung so durchblättere, dass eine ganze Menge Termine nach 18 Uhr stattfinden oder über 18 Uhr hinausgehen. Ist das für dich als Redaktionsleiter schwierig, dann deine Leute zu motivieren, dann nach Feierabend nochmal aktiv zu werden? Oder ist das im Journalismus gang und gäbe und es ist halt so?
1: Also grundsätzlich ist das gang und gäbe und jeder, der diesen Beruf ergreift, der bringt das irgendwie mit. Also so wie der Fußballreporter, der sicherlich nicht am Wochenende frei haben wird, weil die Fußball-Bundesliga oder auch alle anderen Fußballspiele dann eben am Wochenende stattfinden. Würde der sagen, ich möchte am Wochenende gerne frei haben, dann wäre er in dem Beruf falsch. Und so bringen auch unsere Leute dieses Grundverständnis mit, dass das schon irgendwie dazugehört. Aber natürlich versuchen wir unsere Arbeitszeiten auch, menschenfreundlich, familienverträglich anzupassen. Und jetzt ist es nicht so, dass jemand an 5 Tagen in der Woche immer zu den Abendterminen muss, sondern wir versuchen da schon einen Ausgleich herzustellen. Also klar ist, wer zu einem Abendtermin geht, fängt bei uns nicht so früh an wie derjenige, der nicht abends raus muss. Das heißt, die Kolleginnen und Kollegen haben dann oftmals morgens frei oder kommen einfach ein bisschen später, um das von vornherein gleich auszugleichen. Sonst wären die Tage tatsächlich ein bisschen zu lang.
0: Wie viele Kollegen und Kolleginnen hast du eigentlich zur Verfügung? Jetzt mal insgesamt die Freien, die Festangestellten und die gelegentlichen Zuträger, Zulieferer.
1: Also unser Team, unser festes Team in der Redaktion der Wimme-Zeitung umfasst 8 Köpfe, 8 schreibende Köpfe. Inklusive. Die sind nicht alle in Vollzeit da. Wir haben einige Teilzeitkräfte, sodass wir auf, sagen wir mal, 6, 6,5 Stellen kommen in etwa. Und dann haben wir noch eine Handvoll freier Mitarbeiter, also freier Autoren, die auftragsweise von uns zu Terminen oder mit Themen beauftragt werden. Und ja, die stehen uns zur Verfügung. Außerdem haben wir noch Fotografen zur Hand, Profifotografen, die uns die Bilder liefern, die wir brauchen, wenn es mal schwierig wird. Mhm. Also alle unsere Redakteure fotografieren auch selber, aber es gibt schon manchmal kniffligere Situationen, da holen wir gerne unsere Fotografen dazu. Die teilen wir uns aber mit unseren Schwesterredaktionen aus dem Weser-Kurier-Kosmos.
0: Also, du hast jetzt nicht 2-3 Fotografen ausschließlich zur Verfügung, die du dann delegieren kannst?
1: Ich habe jeden Tag einen und den muss ich mir mit den anderen Redaktionen teilen. Also wir arbeiten ja eng zusammen mit unseren Kolleginnen und Kollegen vom Osterholzer Kreisblatt. Auch die gehören zum Weser-Kurier, ja, und sind eben im Osterholzer Westkreis aktiv. Auch die Norddeutsche, die in Bremen-Nord, im Raum Schwanewede und in der Wesermarsch erscheint, die haben auch Zugriff auf diesen Fotografen. Und so muss man immer gucken, dass man sich mit denen verabredet, dass der Fotograf oder die Fotografin dann auch Zeit hat, zu dem Termin zu kommen.
0: Was ist denn jetzt dein räumlicher Zuständigkeitsbereich? Du bist ja als Würmezeitung Teil des Weserkurier. Der Weserkurier hat einen ziemlich breiten Umkreis. So, und welchen Kreis deckst du ab und wie ist es so an der Peripherie? Wie stimmt man sich an den Rändern ab? Also seh mir nach, wenn ich simple Fragen stelle. Aber das sind so die Fragen, die den Laien auch ein bisschen interessieren.
1: Das muss auch erklärt werden. Tatsächlich gibt es die Würmezeitung seit 1879 und das erklärt möglicherweise auch den etwas schrägen Zuschnitt unseres Verbreitungsgebietes, weil wir schon erscheinen hier im Osterholzer Ostkreis, also in den Gemeinden Lilienthal, in Grasberg und in Worpswede.
0: Und Borgfeld noch, ne?
1: Hinzu kommt Borgfeld, Bremen-Borgfeld, aus historischen Gründen. Unser Gründervater hat sich damals überlegt, dass eben auch für Borgfeld es eine Berichterstattung geben muss. Und da war die Würmezeitung dann dafür zuständig. Und die Samtgemeinde Tarmstedt gehört noch dazu. Also wenn man sich das vorstellt, 2 Landkreise, Landkreis Osterholz und der Landkreis Rothenburg, 2 Bundesländer, Bremen und Niedersachsen. Das macht die Berichterstattung an manchen Stellen etwas schwierig, weil keine Geschichte für das gesamte Verbreitungsgebiet funktionieren kann. Immer sind die Zustände etwas anders und dem müssen wir uns anpassen.
0: So, jetzt mal zu deinem Alltag nochmal zurück, wenn du erlaubst. Wir haben ja festgestellt, du hast im Prinzip, wobei das Prinzip offensichtlich ganz häufig durchbrochen wird, von 10 bis 18 Uhr deinen Dienst. Was machst du in der Zeit? Du hast ja zum Teil selber Berichterstattung, du hast eine Führungsaufgabe, deine Leute zu führen, du musst dann sicherlich eine Menge Bürokratie dann noch bewältigen. Wie läuft denn so ein Tag ab? Kannst du uns das mal so kurz schildern?
1: Ja, vielleicht, ich bin in aller Regel etwas früher da als 10 Uhr, also ich versuche es dann so um 8:30, 9 zu schaffen, versuche meine Arbeit aufzunehmen. Dann schaue ich mal, was an aktuellen Themen über Nacht noch reingekommen ist.
0: Also das machst du nicht zu Hause beim Rasieren?
1: Manchmal schon, aber ich versuche das dann doch hauptsächlich ins Büro zu verlagern. Aber man guckt schon mal in die E-Mails rein und schaut, ob da vielleicht eine böse Überraschung wartet und dann ist man besser vorbereitet. Nein, aber dann komme ich in die Redaktion und schaue mir an, was da anliegt. Eigentlich immer haben wir die Ausgabe des nächsten Tages schon so weit vorgeplant, dass wir wissen, was da passiert, was wir berichten wollen. Also wir beginnen nicht am Morgen mit einem leeren Blatt und überlegen uns, was denn mal am nächsten Tag in der Zeitung stehen sollte, sondern wir planen das vor und versuchen dann, eventuell sollte es aktuelle Ereignisse geben, die dann doch noch in die Berichterstattung hinein müssen, das dann auszutauschen und aktuell umzusetzen.
0: Beispielsweise morgens um 4 verunglückten 2 LKWs auf der A1 oder sowas. Wie kriegt ihr das? Was habt ihr für eine Vorlaufzeit? Wann ist bei euch eigentlich Redaktionsschluss für die Printausgabe? Und nachher kommen wir dann dazu, wie das mit der Internetausgabe dann ist.
1: Redaktionsschluss für die Printausgabe der Würmezeitung ist 19.30 Uhr. Mhm. Da ist tatsächlich dann aber auch der Deckel drauf. Wir erscheinen ja mittlerweile mit dem E-Paper. Das ist die elektronische Ausspielung der Zeitung. Mhm. Zunehmend nachgefragt von unserer Leserschaft, erscheinen wir ja bereits um 20 Uhr. Das heißt, da müssen wir mit der Ausgabe dann fertig sein. Mhm. Der Weser-Kurier selber ist sehr viel später fertig. Auch der muss natürlich im E-Paper um 20 Uhr weitgehend komplett sein. Da liegt der Redaktionsschluss aber deutlich später, 23 Uhr, 23:30 würde man auch noch schaffen. Dann würde es irgendwann auch mal ein bisschen knapp werden mit der Logistik. Schließlich muss im Druckhaus in Delmenhorst noch gedruckt werden. Und dann müssen die Zeitungen in der Nacht ja noch im gesamten Verbreitungsgebiet transportiert werden und zu den Leserinnen und Lesern gebracht werden.
0: Wann beginnt denn der Druck spätestens?
1: Der Druck für die Würmezeitung kurz nach 20 Uhr.
0: Also, und für die Gesamtausgabe? Das heißt, es wird die Gesamtausgabe gedruckt, Würmezeitung wird natürlich reingelegt.
1: Ja. Die Gesamtausgabe wird mit einer Frühausgabe gedruckt um 21:15, 21:30 ungefähr. Die finale Ausgabe, also die Spätausgabe, ist dann 23:30 ungefähr im Druck.
0: Und wann beginnt die Auslieferung? Damit man die morgens im Briefkasten hat, wenn es jetzt nicht E-Paper-mäßig
1: zur Kenntnis genommen wird? Unmittelbar danach. Der Druck dauert nicht lange. Also nach 2 Stunden ist das alles durch. Mhm. Und dann werden die Zeitungen ab 2 Uhr, würde ich sagen, in die Region ausgeliefert. Mhm. Dann werden die Zeitungen in Zeitungsstapeln, in so dicken Packen, an bestimmten Ablegepunkten abgelegt, wo die Zustellerinnen und Zusteller dann nachts hinkommen, ihr Päckchen abholen, um es dann an die Abonnentinnen und Abonnenten
0: auszutragen,
1: die Briefkästen zu bringen.
0: Und an die Geschäfte.
1: Ja.
0: Nochmal zurück zu deinem Alltag. Du hast eben kurz beschrieben, wie du deine Schicht beginnst. So, und was passiert dann so weiter? Was kann einem Redaktionsleiter so im Laufe eines Arbeitstages so auf dem Schreibtisch flattern? An unerwartetem, unbekanntem oder an routinemäßigem?
1: Also sehr viel Kommunikation mit außen passiert bei uns über E-Mail. Wir bekommen von Vereinen, von politischen Gruppierungen, von Menschen, die sich an uns wenden wollen, ganz viel über E-Mail. Und diesen E-Mail-Eingang gilt es im Blick zu behalten. Da schaue ich drauf und gucke eben, was sollte uns interessieren, was muss uns nicht interessieren. Es ist eben auch sehr viel dabei, was bei uns einfach falsch ist und entsprechend wird das aussortiert. Ich überprüfe dann die Planung, die ich am Vortag, am Vorabend schon gemacht habe, dazu, wie die Zeitung des nächsten Tages aussehen sollte, daraufhin, ob sie noch haltbar ist oder ob wir es aktualisieren müssen, und habe dann ein paar Konferenzen vor mir. Es ist so, dass es um 10.30 Uhr eine Schalte gibt, eine große Redaktionskonferenz mit allen Redaktionsteilen oder Vertretern aller Redaktionsteile des Weserkurier. Also da sind wir mit per Videokonferenz dann mit Bremen zusammengeschaltet. Die anderen Regionalredaktionen sind auch dabei. Die Kulturredaktion, die Bremen-Redaktion, die Sportredaktion und so weiter. Chefredakteur ist mit dabei. Und da wird dann abgestimmt, was müssen wir machen? Was müssen wir an unserer Planung nochmal ändern? Weil alle anderen Redaktionen sich eben auch vorher überlegt haben, was könnte dann am nächsten Tag passieren und was sollte am übernächsten Tag in der Zeitung stehen? Und muss man das nochmal verändern? Die Frage stellt sich. Wird auch sowas wie eine Manöverkritik dann abgegeben. Was war gut, was war schlecht in der aktuellen Berichterstattung? Wo hätten wir mehr hinterhergehen müssen? Und so weiter. Das ist das, was um 10.30 Uhr passiert, dauert ungefähr 15 bis 30 Minuten.
0: Da ist natürlich jetzt die Videokonferenzen ein enormer Vorteil. Vorher habt ihr euch da alle in der Martini-Straße versammelt oder gibt es diese Konferenzen erst seit es Videokonferenzmöglichkeiten gibt?
1: In der Form tatsächlich schon. Und da hat tatsächlich auch die Pandemie, die Corona-Zeit dazu beigetragen, das alles ein bisschen selbstverständlicher zu machen. Vorher gab es die Zuschaltung der Regionalredaktion ins Pressehaus nach Bremen an der Martini-Straße per Telefon. Da wurde dann zugehört, da wurde dann mal reingerufen. Aber natürlich kann man sich vorstellen, das hat eine andere Qualität, als wenn man
0: Sicherheit,
1: mit Bild zu sehen ist. Die anderen sehen kann und auch selbst gesehen wird. Das hat einfach, das ist etwas verbindlicher und bringt einfach mehr. Mehr Miteinander.
0: Und nach dieser Konferenz versammelst du dann deine Leute, so sie nicht im Einsatz sind, und machst dann sozusagen eine Würmezeitungskonferenz oder entfällt sowas?
1: Na, wir haben unsere Würmezeitungskonferenz nachmittags um 14.30 Uhr und sprechen da über den nächsten Tag, die nächste Woche. Stimmen uns da ab, aber dieser Abstimmungsprozess über einzelne Themen passiert eigentlich den ganzen Tag

0: gegenüber. Das heißt, wir sind im ständigen Austausch miteinander. Da kommt mal jemand in mein Büro oder wir treffen uns auf dem Gang und besprechen dann irgendwelche Dinge, weil jeder ja ständig irgendetwas hört. Ich bin nicht der Einzige, der bei uns auf den Themen sitzt, sondern wir haben Leute, die zuständig sind für bestimmte Bereiche in unserem Verbreitungsgebiet. Also beispielsweise jemand, der sich um die Lilienthal-Themen kümmert, ob es jetzt die Eröffnung der Kunstausstellung ist oder ob es die Gemeinderatssitzung ist, ob es die kaputte Ampel ist oder der Verkehrsunfall. All das sind Aufgaben des Lilienthal-Kollegen. Wir haben auch jemanden für Grasberg und für Worpswede und so weiter. Und diese Kolleginnen und Kollegen haben die Aufgabe, diese Themen zu überblicken, Griff zu haben und entsprechend zu berichten. Darüber tauschen wir uns fortwährend aus. Und dafür braucht es nicht nur diese eine Konferenz, sondern das machen wir den ganzen Tag über.
1: Wir machen jetzt noch mal eine kleine Musikpause. Dann geht's gleich weiter mit der Frage, wie ist es an der Peripherie? Denn ich kann mir gut vorstellen, dass es da Überschneidungen gibt in Grenzbereichen. Und dann zu dem Thema, das mir auch so ein bisschen am Herzen liegt. Wie ist das Verhältnis zwischen Printausgabe und Internet? Bis gleich.
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1: So, ihr Werten an den Lautsprechern zu Hause, oder im Auto. Ich habe ja gelesen, dass sehr viele von euch im Autoradio uns hören. Gut so. Seid aber vorsichtig am Steuer. Nicht, dass der André Fässer dann irgendwann berichten muss, dass wieder einer im Graben gelandet ist, weil er uns gehört hat. Ja, André, wir wollen noch mal ganz kurz darüber sprechen, wie ihr euch eigentlich abstimmt in der Redaktion, in der Zentralredaktion, wenn es um Themen geht, die irgendwo räumlich an der Peripherie sind oder auch Themen, die inhaltlich peripher sind. Ich denke jetzt beispielsweise daran, du hast hier im Grunde den lokalen Sektor abzudecken, aber es gibt ja sicherlich auch Themen, die über das Lokale hinausgehen und eher landes- oder bundesspezifisch sind. Wie stimmt ihr euch da ab in der Redaktion? Oder gibt es da ab und zu mal Reibereien, wo einer sagt, nee, das will ich haben oder das will ich nun nicht haben?

0: haben, musst du aber. Wie läuft sowas in der Praxis ab?
1: Dass es da Reibereien gibt, daran kann ich mich eigentlich nicht erinnern. Es gibt relativ klare Zuständigkeiten bei uns, wenn es um die Frage geht, wer soll sich kümmern. Ein Sportthema wird von der Sportredaktion zunächst behandelt und ein Kulturthema von der Kulturredaktion.
0: Sportthema, Fußballweltmeisterschaft. Das geht ja weit über das Fußballerische hinaus. Das ist ja ein riesiges politisches Thema. Wie stimmt ihr euch da ab? Wer schreibt wann worüber?
1: Da muss man gucken, worüber wir sprechen. Reden wir über die Spiele, über die Mannschaften, über die Stadien, dann ist das schon Sache der Sportredaktion und wird auch im Sportteil dann berücksichtigt werden. Es gibt aber ja auch andere Ausprägungen der Fußballweltmeisterschaft. Wenn wir beispielsweise in unserem Bereich über die Frage sprechen, welche Kneipen zeigen denn diese Spiele?
0: Ja.
1: Es gab ja mal so einen Public Viewing Hype und jede Kneipe hat dann auch noch eine Leinwand aufgestellt. Das ist ein Thema, das tatsächlich die Lokalredaktionen beschäftigt, so auch mein Team. Demnächst und das würde in Bremen beispielsweise auch die Lokalredaktion, die für die Stadt Bremen zuständig ist, dann aufgreifen. Das ist dann etwas, was nicht im Sportteil erscheinen wird. Aber ansonsten würde man schon sagen, ja, die Fußball-Weltmeisterschaft ist hauptsächlich ein Sportthema. Aber wir haben immer wieder natürlich die Frage, wo ist es richtig verortet bei einem übergreifenden Thema? Ich möchte ein Beispiel nennen. Wir stehen ja vor den Kommunalwahlen im Herbst, beziehungsweise es ist dann ja noch Spätsommer am 13. September. Da gibt es viele Parteiveranstaltungen, auch in unserem Gebiet. Da wir uns den Landkreis Osterholz mit mehreren Redaktionen teilen. Wir sind für den Ostkreis zuständig, das Osterholzer Kreisblatt ist für den Westkreis zuständig und Schwanewede, gehört auch noch zum Landkreis Osterholz, ist dann Sache der Redaktion Die Norddeutsche, die in Bremen-Vegesack steht, geht es eben auch um die Frage, wer ist denn da zuständig, wenn die Partei XY in Ritterhude tagt.
0: Mhm.
1: Die Geschichte wollen wir auch haben, aber wenn es in Ritterhude stattfindet, ist da in aller Regel die Redaktion aus Osterholz-Scharmbeck, die für Ritterhude zuständig ist, dann auch am Start. Und wollte man das anders haben, müsste man drüber reden. Das tun wir auch. Mitunter weichen wir von dieser Regel ab. Aber zunächst mal ist den Kollegen in Osterholz-Scharmbeck klar, Ritterhude, deren Thema.
0: Ist deren Thema.
1: Ja, und so lassen sich viele vermeintliche von Revierkämpfen kann man ja gar nicht sprechen. Also es gibt diese Revierkämpfe nicht. So lassen sich aber so Unklarheiten relativ schnell ausräumen, weil das dann doch klar ist.
0: Spricht ja eigentlich nicht gegen eurer aller Professionalität, nicht? Wenn es da wenig Reibereien gibt. Man kennt ja aus anderen Zeitungen da ganz andere Geschichten.
1: Ja, nein, also derartige Reibereien gibt es nicht.
0: Kommen wir nochmal zu dem Thema Printausgabe und Internet. Ihr habt ja das E-Paper und dann habt ihr noch WK Plus, das ist etwas anders gestrickt. Hast du da Redakteure, die speziell dafür zuständig sind oder geht es nur darum, das, was ihr produziert, auch umzuwandeln, um es dann im Internet vorzustellen?
1: Das, was du nennst, sind ja im Prinzip die Ausspielkanäle, die wir haben. Gab es früher die Zeitung, wir haben eine Zeitung gemacht, wir sind die Würme-Zeitung und machen eine Zeitung. Der Weserkurier ist eine Zeitung, also war es zumindest das Verständnis früher, gibt es heute mehrere Ausspielkanäle. Das heißt, wir können das E-Paper nutzen, wie gesagt, die elektronische Form der gedruckten Zeitung und wir können die Website nutzen, um unsere Inhalte an die Leserinnen und Leser zu bringen. Die Redaktion, die schreibenden Kolleginnen und Kollegen sind für alle diese Kanäle zuständig. Das heißt, es hat mir im Prinzip egal zu sein, wo mein Text erscheint. Klar ist, ich schreibe ihn für unsere Gruppe, für unsere Gesamtredaktion und dann können wir überlegen, an welcher Stelle dieser Text auftaucht. In aller Regel wird er in der Würme-Zeitung erscheinen oder an einer anderen Stelle im Weserkurier. Aber natürlich arbeiten wir zurzeit auch vorrangig für die Internetseite, weil das ein immer wichtigerer Kanal wird. Wir stellen schon fest, dass das ist das Ergebnis der Entwicklung, das Ergebnis einer sich verändernden Mediennutzung in der Gesellschaft und im Prinzip überall auf der Welt. Wir stellen fest, dass die Zahl

0: der Abonnentinnen und Abonnenten sinkt. Das ist, das möchte ich nochmal betonen, kein Weserkurierproblem, sondern das haben fast alle Zeitungen dieser Welt oder erleben das gerade. Zugleich merken wir, wie die Nutzung der Online-Inhalte, der digitalen Inhalte massiv steigt. Und dem gilt es, Rechnung zu tragen und zu überlegen, wie kann man die Inhalte so aufbereiten, dass sie online auch funktionieren. Nicht jeder Printtext ist ein guter Online-Text.
1: Ja, das wollte ich nämlich gerade so auf der Zunge zergehen lassen. Wenn du einen Text schreibst über ein Erlebnis, ein Ereignis, was in deine Zuständigkeit fällt, schreibst du den in erster Linie für die Online-Ausgabe oder in erster Linie für die Print-Ausgabe oder schreibst du irgendwas und dann redigierst du das so für die Ausgabe und so für die Ausgabe oder wie läuft das in der Praxis bei dir am Schreibtisch?
0: Der Hauptunterschied liegt in der sogenannten Veredelung, wie wir das nennen. Also die Aufbereitung eines Textes, eines Inhaltes so, dass er online von den Nutzerinnen und Nutzern auch gelesen wird und so konsumiert wird, wie sie es da brauchen. Wir müssen sehen, dass sich Internettexte oder Texte, die online wahrgenommen werden müssen, etwas anders zu den Leserinnen und Lesern kommen als ein Zeitungstext. Ein Zeitungstext wird auf einer Seite gefunden, man sieht gleich eine Überschrift und ein Foto dazu, man hat eine Vorstellung davon, wie lang dieser Text ist und worauf man sich einlässt, wenn man diesen Text liest. Das ist bei den meisten Internettexten ja nicht der Fall. Man sieht eine Überschrift und an der Stelle trifft der Leser oder Leserin eine Entscheidung, ob man sich näher darauf einlassen möchte.
1: Scroll ich oder scroll ich nicht?
0: Genau. Klicke ich drauf klicke ich nicht. Ne? Diesen Klick, dieser Klick spielt für uns eine wichtige Rolle, den zählen wir nämlich. Und ein Stück weit ist das auch die Erfolgskontrolle, die wir dann am Ende haben. Unterschied zu früher ist das, was wir machen, ja heute sehr viel besser messbar als in der Vergangenheit. Früher war es so, wir haben unseren Erfolg daran gemessen, wie viele Zeitungen wir verkauft haben. Heute schauen wir am einzelnen Text, wie sehr ist der auf Gegenliebe gestoßen, wie sehr hat die Menschen das interessiert, was wir da angeboten haben. Ne? Beispielsweise in der Form, also Interesse messen wir daran, hat jemand draufgeklickt überhaupt? Das heißt erstmal, dass der Impuls ist gesetzt, dass man sagt, gut, darüber möchte ich mehr wissen als Leserin oder Leser. Und dann können wir auch messen, wie lange die Menschen auf diesen Texten sitzen.
1: Kriegst du das dann auch unmittelbar mit, diese Klickzahlen? Oder gibt es ja jemand anderen in der Zeitung, der sowas ausmisst und dir dann erzählt, was da ausgeworden ist?
0: Wir haben ein Team, das die Website steuert, also die Website weserkurier.de steuert, wo auch die Inhalte der Würme-Zeitung und alle anderen Regionalredaktionen dann Niederschlag finden. Und da kann man live sehen, wie viele Menschen auf den Texten sind, welche Texte vielleicht schlechter abschneiden, als wir uns das gedacht haben, sodass es zu überlegen wäre, ob man vielleicht einen anderen Inhalt anbietet, weiter oben auf der Seite. Wir können aber auch sehen, was vielleicht besser funktioniert, als wir das erwartet hatten und dann unsere Schlüsse daraus ziehen, ob wir uns dem Thema nochmal näher widmen. Also ob wir vielleicht sagen, wir gehen dann nochmal nach, wir liefern nochmal eine zusätzliche Recherche zu dem Thema. Wir liefern noch einen weiteren Text. Wir gehen am nächsten Tag nochmal dahinterher, um mehr zu diesem Thema zu bringen, dass die Leute offenbar mehr interessiert, als wir gedacht haben.
1: Jetzt gehen wir mal von dem Lokalen so ein bisschen auf das Überregionale oder auf das Grundsätzliche gesagt. Das machen wir dann gleich nach der letzten Zwischenmusik für heute.

So, in der Schlussrunde von Widerhall hier auf Radio Weser TV wollen wir beide noch ein bisschen eingehen auf den Wert von Lokaljournalismus. Anlass war der 10. Mai, der proklamiert wurde als Tag des Lokaljournalismus. Und André, ich möchte dir mal einen Auszug vorlesen aus einem Kommentar eines der Herausgeber der einer führenden überregionalen deutschen Tageszeitung. Der schreibt unter anderem am 10. Mai oder zum 10. Mai, wer das Mediennutzungsverhalten der jungen Generation beobachtet, blickt auf eine Welt der radikalen Beschleunigung. Jugendliche und junge Erwachsene zwischen 15 und 21 Jahren informieren sich primär über das Smartphone. Ihre Nachrichtenquellen heißen nicht mehr zwingend Tageszeitung oder Abendnachrichten, sondern TikTok, Instagram und YouTube. Sie konsumieren Informationen in Kurzvideos, kuratiert von Algorithmen, präsentiert von Influencern und zunehmend generiert von künstlicher Intelligenz. Es ist wahrscheinlich, dass sich diese Tendenz in den kommenden 25 Jahren noch beschleunigen wird. Aber was wird dann aus unserer Demokratie? Weiter? Die Medienlandschaft hat sich in den vergangenen 2,5 Jahren radikaler verändert als in den 25 Jahren davor. Künstliche Intelligenz ist allgegenwärtig. Sprachmodelle schreiben Texte, generieren in Sekundenbruchteilen fotorealistische Bilder und Videos. Die Grenzen zwischen Fakten und Fiktion erodiert. Wenn ein brisantes Video eines Politikers kursiert, ist der erste gedankliche Reflex die Frage nach der Authentizität. Ist das echt oder KI generiert? Und einen Absatz bringe ich noch. Gleichzeitig hat ein Machtwechsel stattgefunden. Waren früher Redaktionen die sogenannten Gatekeepers, die Torwächter, die entschieden, welche Nachrichten gesellschaftliche Relevanz haben, so übernehmen

0: Folge sind Echokammern und eine globale Gleichschaltung der Aufmerksamkeit, während die Berichterstattung über das, was direkt vor der eigenen Haustür passiert, zunehmend unter die Räder gerät. So, da ist jetzt eine ganze Menge drin, André.
1: Ja,
0: bevor wir da anfangen zu analysieren, was meinst du dazu?
1: Darüber könnte man eine eigene Sendung machen.
0: Können wir mal drüber nachdenken.
1: Um das zu diskutieren. Also ja, wir sind auch diesem Mediennutzungswandel ausgesetzt und wir stellen fest, dass wir natürlich vor der Herausforderung stehen, die Menschen von, also die jüngeren Menschen, die morgen dann, die auch weiter altern und dann aber ihre Mediennutzung nicht unbedingt verändern werden, dass wir die zu erreichen. Das war ja im Prinzip schon immer so, dass es schwierig war, jüngere Menschen für Medienberichterstattung zu bekommen. Also auch, wir haben uns häufig Gedanken darüber gemacht, wie können wir unsere Berichterstattung so gestalten, dass wir die Jungen erreichen. Wie kommen wir an die 15- bis 25-Jährigen? Dann wurden verschiedene Formate in den Zeitungen schaffen Zeitungen für die Jugend, die junge Seite und solche Dinge wurden dann erfunden. Tatsächlich hat man jungen Menschen damit auch nicht unbedingt bekommen. Und wenn man auf die eigene Jugend guckt, stellt man fest, also mit 18 habe ich mir auch keine Tageszeitung gekauft oder mit 16, vielleicht auch mit 25 eher selten. Ja, also tatsächlich der klassische Zeitungsleser oder der Nutzer solcher seriösen Berichterstattung, der ist deutlich älter. Das stellen wir auch bei uns fest. Aber die Leute, die in jungen Jahren nicht an die Zeitung herangeführt werden oder an diese Kanäle herangeführt werden, werden sie im späten, wenn sie älter werden, auch nicht unbedingt nutzen. Also früher war es so, da lag die Tageszeitung morgens auf dem Frühstückstisch und so wurde man irgendwie damit konfrontiert. Das ist zunehmend seltener
0: der Fall.
1: Und deshalb gilt es dem irgendwie zu begegnen. Ich sehe das alles gar nicht so pessimistisch. Wir müssen uns als Medienschaffende diesem Trend ein Stück weit anpassen. Wir müssen weiter seriös arbeiten, ausgewogene und faire, umfassende Berichterstattung anbieten. Und dann stellt sich in dem nächsten Schritt einfach die Frage, wo machen wir das? Machen wir das in einer Zeitung, machen wir das auf einer Website oder machen wir das bei TikTok? Ja, wenn die Leute bei TikTok sind, wenn die Leute bei Instagram sind, dann müssen wir da auch ein Stück weit hin und sagen, Leute, hier sind wir mit unseren Inhalten. Wir berichten seriös, wir sind die Guten, sag ich immer. Und vielleicht mögt ihr uns da ja folgen.
0: Also da wir sind die Guten, das ist ein Punkt, der mich so ein bisschen stutzig machte in diesem kurzen Ausschnitt. Man hat so ein bisschen das Gefühl, dass die Zeitungen sich selbst so gerne auf die Schulter klopfen und sagen, wir sind sozusagen gemeinwohlorientiert, wir machen umfassende Informationen und die anderen, die wollen eigentlich nur Geld verdienen. Aber zeigt uns die Geschichte nicht, dass Zeitungen auch überhaupt entstanden sind, aus dem Gedanken raus, damit kann ich Geld verdienen? Das heißt, es ist eine böse Frage, ich weiß, aber ich stelle sie trotzdem. Sind Zeitungen nicht auch irgendwo aus Geld, sagen wir mal so, sie müssen ja Geld verdienen, um überhaupt den Laden am Laufen zu halten. Sind die Zeitungen dann tatsächlich nur neutral oder sind sie nicht auch irgendwo einnahmenorientiert in ihrer Berichterstattung?
1: Wir müssen natürlich Geld verdienen. Wir sind ein privatwirtschaftlich aufgestelltes Unternehmen.
0: Genau das.
1: Ja. Um die Arbeit machen zu können, die wir machen wollen, müssen wir Geld verdienen. Das heißt, wir müssen unsere Zeitung verkaufen für unsere Berichterstattung auch online Geld nehmen. Deswegen gibt es viele Texte, die hinter diesem WK-Plus-Zeichen stehen und nur zahlenden Abonnentinnen und Abonnenten zugänglich sind, weil wir zusehen müssen, dass wir unsere Arbeit refinanzieren, sonst geht das nicht. Wir können den Apparat, und der ist jetzt keineswegs üppig ausgestattet, übergroß ausgestattet, wir können den Apparat nur dann aufrechterhalten, wenn uns dafür jemand bezahlt. Ansonsten können wir die Arbeit nicht machen.
0: Aber die Zeitung macht doch viel mehr Einnahmen mit Werbung als mit Ausgabenverkauf, oder?
1: Ja, früher sagte man mal halbe-halbe in etwa. Ne? Aber entscheidend ist, dass das keine Auswirkungen auf die Berichterstattung hat, zumindest in unserem Hause nicht.
0: Mhm.
1: Dafür kann ich die Hand ins Feuer legen. Derartige Kämpfe führe ich öfter mal oder trage ich öfter mal aus. Aber klar ist, bei uns bestimmt die Berichterstattung,

0: Zeitung, nicht der Anzeigenkunde, sondern das macht die Redaktion schon selber und legt sich darauf fest. Das ist ja nun auch für uns Ausdruck von Qualität. Wir sagen, wir berichten unabhängig und machen uns nicht da abhängig von jemandem, der den größten Sack Geld vor die Tür stellt.
1: Ja, liebe Hörerinnen und Hörer, jetzt haben wir einen Themenkomplex angeschnitten, wo es wirklich richtig interessant wird. Und jetzt ist unsere Zeit abgelaufen. Passiert häufiger. Aber André, ich nehme diese Anregung auf. Vielleicht machen wir doch mal eine Sondersendung, gerade zu diesem Themenkomplex. Ich finde das hochinteressant. Wenn du einverstanden bist, dann treffen wir uns in ein paar Monaten wieder und gucken mal, was wir dazu sagen können. Erstmal vielen herzlichen Dank fürs Kommen. Ich glaube, wir haben unseren Hörerinnen und Hörern da schon mal so einen kleinen Einblick in deinen betrieblichen oder beruflichen Alltag geben können. Ich wünsche dir alles Gute und bis zum nächsten Mal. Herzlichen Dank.
0: Ich danke für die Einladung. Ich komme gerne wieder.
1: So, das war's für heute und in 2 Wochen warten wir es ab, wenn wir dann als Gast haben. Und tschüss.

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Liebe Hörerinnen und Hörer, wir sagen wieder einmal herzlich willkommen zu einer neuen Ausgabe von Radio DARC, dem spannenden Technikmagazin des Deutschen Amateur-Radioclubs. Heute ist es die Sendung Nummer 592. Das Datum der Erstveröffentlichung ist Freitag, der 12. Juni 2026. Ich bin Cody Farren und werde Sie durch das Programm der folgenden Stunde führen. Es war eine Erfindung, ohne die Sie heute Radio DARC gar nicht hören könnten. Es gäbe kein Radio, kein Fernsehen, keine Handys, kein schnurloses Telefon. Die Rede ist natürlich von der drahtlosen Nachrichtenübertragung, gemeinhin als Funktechnik bezeichnet. Aber wissen Sie auch, wer als erster Mensch eine drahtlose Nachricht übermittelte? Kaum jemand kennt ihn. Das war ein gewisser Ferdinand Schneider aus Fulda. Wir stellen Ihnen diesen genialen Erfinder heute genauer vor. Ja, der Funk, das Radio. Was wären wir ohne diese Erfindung heute? Wo stünde unsere Gesellschaft? Es ist teuflisch gut, was nun George Harrison in unserem ersten Musiktitel zum Besten gibt mit Devil's Radio.

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1: Heute mit diesen Themen. Radio DARC Frequenztest am 7. Juni erfolgreich. Ham Radio Funkfachmesse vom 26. bis 28. Juni. Demografische Entwicklung in Japan spiegelt sich im Amateurfunk wider. Und Sonderrufzeichen zur WRTC 2026 aktiv. Am Mikrofon Conny Farren. Am vergangenen Sonntag war Radio DARC aus Wuferten auf zwei parallelen Frequenzen zu hören. Das ist die gewohnte 9670 kHz im 31-Meter-Band und zusätzlich parallel die 7380 kHz im 41-Meter-Band. Zum Einsatz kamen jeweils 125 kW Sendeleistung an zwei identischen Antennen, was einen direkten 1:1-Vergleich der Empfangsqualität erlaubte. Das Redaktionsteam erhielt rund 200 Empfangsberichte per E-Mail, wofür wir uns recht herzlich bedanken. Einen klaren Favoriten bei diesem Frequenzvergleich gab es nicht. Je nach Region lag mal die 9670 vorne, mal die 7380. Tendenziell war der Empfang im 41

30-Meter-Band im Westen, Norden und in der Mitte Deutschlands etwas besser. Im 31-Meter-Band hingegen machten Gebiete im Süden, in Österreich und der Schweiz das Rennen. Die Unterschiede waren aber insgesamt eher gering, maximal 10 dB. Es wurde aber öfter berichtet, dass die 7380 kHz etwas weniger Shading aufwies und stabilere Signale lieferte. Dies deckt sich mit unseren Erwartungen. Eine Aussendung im 41-Meter-Band scheint ein guter Kompromiss zu sein, um alle Regionen des Zielgebiets abzudecken. Wir werden dieses Ergebnis diskutieren und gegebenenfalls im Herbst einen dauerhaften Wechsel in Erwägung ziehen, abhängig von der weiteren Entwicklung der Sonnenaktivität. Hören Sie am Ende dieser Sendung, wie immer, den Funkwetterbericht von Christian Reiber, Delta Lima 8 Mike, Delta Whisky, vom HF-Referat des DARC. Vom 26. bis 28. Juni ist es wieder soweit. Europas größte Amateurfunkmesse, die Ham Radio, findet auf dem Messegelände in Friedrichshafen am Bodensee statt. Erwartet werden wieder Tausende von Besuchern. Vor Ort können Sie ein vielfältiges Programm aus der gesamten Palette des Amateurfunks erleben. Der große Ham-Flohmarkt lädt zum Stöbern ein, bei Händlern sind neue Techniktrends zu erfahren und auch der große ideelle Bereich gibt Einblicke in viele Themen. Das Bodensee-Treffen rundet alles mit einer großen Auswahl an Vorträgen ab. Das Messemotto in diesem Jahr lautet überdies Discover the Sky, Amateur Radio meets Astronomy. Das kommt nicht von ungefähr, da die Messe Friedrichshafen in diesem Jahr erstmals die neue Messe Astro parallel am Samstag, dem 27. Juni, veranstaltet. Die Schnittmengen mit dem Amateurfunk liegen auf der Hand. Denken wir an Erde-Mond-Erde-Verbindungen, Satellitenfunk oder im nahen Erdumfeld auch Meteoscatter. Das Eintrittsticket gilt für beide Messen. Freuen Sie sich also auf ein spannendes Wochenende am Bodensee. Der DARC freut sich, viele Mitglieder und Freunde des DARC wiederzutreffen. Wir wünschen Ihnen schon jetzt eine gute Anreise. Die demografische Entwicklung in Japan wirkt sich auf viele Lebensbereiche aus. Unter diesem Gesichtspunkt ist möglicherweise auch eine Meldung des japanischen Nachrichtenportals Hamlife zu verstehen. Demzufolge ist die Anzahl der Funkamateure im fernöstlichen Land in den vergangenen 10 Jahren von 435.969 im Januar 2016 auf 332.120 im Januar dieses Jahres zurückgegangen. Die Zahlen stammen vom Ministerium für Innere Angelegenheiten. Japan ist eine der ältesten Gesellschaften der Welt. Das Durchschnittsalter liegt bei 50,2 Jahren, wobei Frauen eine Lebenserwartung von 87 Jahren und Männer eine Lebenserwartung von 81 Jahren haben. In den vergangenen 5 Jahren hat Japan etwa 3 Millionen Einwohner verloren. Zum Vergleich, Deutschland hat es etwas günstiger, aber auch hierzulande liegt das Durchschnittsalter bei 44,9 Jahren. Die Lebenserwartung für Frauen in Deutschland beträgt 83,2 Jahre und für Männer 78,5 Jahre. Die Überalterung der Gesellschaft und den daraus resultierenden Rückgang der Anzahl von Funkamateuren gibt es in vielen anderen Ländern ebenfalls. Umso wichtiger ist es, junge Menschen von den Vorteilen des Amateurfunks zu überzeugen, etwa für Bildung und berufliche Karriere. Anlässlich der World Radio Team Championship, kurz WRTC 2026, werden vom DX-Referat des DARC im Zeitraum 1. Juni bis 31. Juli mehrere deutsche Sonderrufzeichen aktiviert, um die WRTC zu unterstützen und zu begleiten. Die Stationen sind aktiv auf Kurzwelle, UKW und über Satelliten. Mit diesen Aktivitäten soll die weltweite Amateurfunkgemeinschaft auf dieses besondere sportliche Ereignis aufmerksam gemacht und der Teamgeist der WRTC gefördert werden. Die aktiven Sonderrufzeichen sind unter anderem Delta Lima 26 WRTC, Delta Lima 0 WRTC und Delta Lima 2026 Whisky, jeweils mit einem Sonder-DOK. Die WRTC selbst ist die Weltmeisterschaft der Funkamateure und ermittelt alle 4 Jahre die besten Contest-Operateure der Welt. Sie findet statt vom 8. bis zum 13. Juli in der ostenglischen Region East Anglia. 100 Top-Contester aus der ganzen Welt kommen zusammen, um an 50 Standorten der Grafschaften Suffolk, Norfolk und Cambridgeshire am IARU-Contest teilzunehmen. Ausführliche Informationen dazu finden Sie in der Juli-Ausgabe der Clubzeitschrift CQDL, die um den 20. Juni erscheint. Das waren unsere heutigen Meldungen aus der Funkwelt für Sie. Der nächste Musiktitel ist ein Wunsch unseres Hörers Heinz Sülz, Rufzeichen Delta Golf 7 Delta Mike aus Lünen.

Er schreibt uns wie folgt. Ich wünsche mir das Lied Wunderbar wie du von Peter Kraus. Es ist auch heute noch unser Lieblingslied. Im November 1959 haben wir geheiratet und ein paar Monate zuvor kam diese Schallplatte von Peter Kraus heraus. Wir, aber auch Peter Kraus, wurden 1939 geboren und auch im November 1959 startete der Peter Kraus Club. Uns alle gibt es heute noch. Ich bin Fan von Radio DARC und höre es jeden Sonntag. Nun denn, lieber Heinz, vielen Dank für dieses Lob und dann spielen wir jetzt gerne euer Lieblingslied hier auf Radio DARC.

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1: Die Funktechnik ist eine Erfindung, ohne die unsere heutige moderne Welt nicht denkbar wäre. Gemeint damit ist die drahtlose Übertragung von Nachrichten. Was vor mehr als 100 Jahren mit der drahtlosen Telegrafie begann, ist heute überall. Radio, Fernsehen, Handy, Internet, aller Orten ist Funk, sogar wenn man sein Auto aufsperrt. Wenn man jedoch fragt, wer die Person hinter einer der wichtigsten Erfindungen der Menschheit ist, dann bekommt man ganz unterschiedliche Antworten. Manche tippen auf den deutschen Physiker Heinrich Hertz, manche auf den italienischen Erfinder Guglielmo Marconi. Auch Nikola Tesla, James Maxwell und Alexander Popow werden als Kandidaten für diese Ehre gehandelt. Jedoch alles falsch. Tatsächlich war der deutsche Physiker und Elektrotechniker Ferdinand Schneider aus dem hessischen Fulda weltweit der Erste, dem die drahtlose Nachrichtenübertragung gelang. Das war im Jahr 1895, rund 2 Jahre vor Marconi. Kaum jemand kennt ihn und das ist schade. Immerhin brachte es Schneider auf mehr als 180 Patente, die ihm zuerkannt wurden. Dabei wollen wir ihn jetzt, diesen genialen Erfinder und sein Lebenswerk, einmal genauer vorstellen. Ein Beitrag von Eva Maria Englert, Delta Golf 9, Mike Foxtrot Golf.
2: Hallo liebe X-Freunde und Funkamateure. Es war eine Erfindung, ohne die Sie heute Radio DAC nicht hören könnten. Es gäbe kein Radio, kein Fernsehen, keine Handys, kein schnurloses Telefon. Diese Erfindung ist die drahtlose Nachrichtenübertragung, gemeinhin als Funk bezeichnet. Geboren am 10. Oktober 1866 in Fulda, galt Ferdinand Schneiders Interesse schon früh der Technik. So entwickelte er bereits als Schüler ein spezielles Bohnenschneidmesser, für das ein Fuldaer Maschinenfabrikant ein Patent anmeldete. Ferdinand bat seinen Vater, ihm eine Ausbildung zum Mechaniker zu ermöglichen und befasste sich nebenher auch mit Elektrotechnik. Er entschied sich für eine 4-jährige Lehrzeit bei einem Uhrmacher. Dort begann der junge Tüftler mit der Entwicklung einer elektrischen Uhr. Dies gelang ihm auch im Alter von gerade einmal 21 Jahren und er meldete das Funktionsprinzip nach weiteren Verbesserungen zum Patent an. Ein weiteres Projekt in einem ganz anderen Anwendungsbereich beschäftigte den jungen Patentinhaber während eines Aufenthalts in Hamburg, wo er an einer Lösung zur Beleuchtung öffentlicher Toiletten arbeitete. Das Konzept sah vor, Urin als elektrolytische Flüssigkeit für galvanische Batterien zu verwenden und darüber Glühlampen mit Energie zu versorgen. Ferdinand Schneider war offensichtlich ein Tüftler und Bastler. Nach der Ableistung des Militärdienstes kehrte er mittlerweile verheiratet nach Fulda zurück, wo er ein elektrotechnisches Installationsgeschäft eröffnete. Nach der Entwicklung eines Apparats zur Umwandlung von Gleichstrom in Wechselstrom bot ihm die Universität Jena die Ehrendoktorwürde an. Schneider war jetzt 27 Jahre alt. Aus diversen Gründen musste er diese Auszeichnung jedoch ablehnen. Auch die Windkraft hatte es ihm angetan. Inspiriert durch einige Exponate auf der Pariser Weltausstellung, entwickelte Schneider einen sogenannten Windmotor, den er auf einem 12 Meter hohen Stahlturm im Hinterhof seiner Werkstatt in der Fuldaer Brauhausstraße aufstellte. Mit einer von ihm entwickelten 30 Volt Stromanlage lud er einen aus 17 Zellen bestehenden Akkumulator auf. Mit dieser sogenannten Schneiderschen Elektrizitätszentrale versorgte er nicht nur sein eigenes Haus, sondern darüber hinaus weitere Anschlussnehmer mit elektrischem Strom, den er in eine höhere Spannung umsetzte. Kaum zu glauben, das alles fand Ende des 19. Jahrhunderts statt. Seine Ideen sind offensichtlich noch heute modern. Seine wohl wichtigste Erfindung war aber die drahtlose Telegrafie. Damit befasste er sich ab 1895. Dabei baute er auf Erkenntnissen des zu diesem Zeitpunkt bereits verstorbenen Physikers Heinrich Hertz auf. Ihm gelang 1889 der Nachweis elektromagnetischer Wellen sowie deren Ausbreitung mit Lichtgeschwindigkeit. Anlässlich eines Experimentiervorgangs im Saal der Harmonie des Werkmeisterbezirksvereins Fulda führte Ferdinand Schneider am 24. März 1895 erstmals öffentlich seine Erfindung der drahtlosen Telegrafie vor. Dies geschah nachweislich ein halbes Jahr vor dem italienischen Konkurrenten Guglielmo Marconi, der zusammen mit dem ebenfalls gebürtigen Fuldaer Ferdinand Braun den Nobelpreis für Physik erhielt. Natürlich stellt sich nun die Frage, warum diese Ehre dem bekannten Italiener und nicht Ferdinand Schneider zuteil wurde. Wie so oft und wie auch heute noch ist die Antwort das Geld und das Marketing. Marconi war der Sohn reicher Eltern. Er konnte viel Geld in die Vermarktung seiner Ideen stecken. Er gründete eine Firma, die Marconi Company, und wurde gewissermaßen zum Elon Musk seiner Zeit, zu einem Tech-Tycoon der Jahrhundertwende. Schneider hingegen fehlte das Geld, seine Ideen in Produkte umzusetzen und gewinnbringend zu vermarkten. Er musste damals, erst 28 Jahre alt, neben dem Betrieb seines elektrotechnischen Geschäfts auch das Fuldaer Eichamt verwalten, so dass er sich mit seinen Erfindungen und deren Verbreitung nur nebenbei beschäftigen konnte. Das Ergebnis wirkt bis heute nach. Marconi kennt jeder, die Ehre erhielten andere, Schneider konnte leider nur zusehen. Sie

0: 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Als erstem Menschen gelang es dem Fuldaer Physiker und Erfinder Ferdinand Schneider, anno 1895, drahtlose Nachrichten zu übertragen. Wie schaffte er das? Und wie sah seine Apparatur aus?
1: Der Schneidersche Sender funktionierte so. Im Stromkreis einer Batterie war ein Zerhacker, eine Morsetaste und ein Funkeninduktor angeschlossen. Am Sekundärkreis, der die Funkstrecke erzeugte, wurde zur Steigerung der Reichweite zwei V-förmige Antennen leitend an die Funkenstrecke angeschlossen. Der Empfänger bestand aus zwei Blechstreifen, die durch einen Spalt mit einer Breite von etwa 0,5 mm getrennt waren. Diese waren mit den Leistungen eines empfindlichen Telefonkopfhörers verbunden. Um die Empfangswirkung für die elektromagnetischen Wellen zu verstärken, verband der Erfinder zwei Seitenantennen mit den Blechstreifen. Als am Sender Morsezeichen gegeben wurden, waren diese schwach im Kopfhörer hörbar. Mithilfe dieser einfachen Geräte übertrug Ferdinand Schneider erstmals mittels Funktechnik drahtlose Nachrichten über eine Entfernung von 5 bis 10 Metern. Physikalisch wurde der Trennungsspalt durch elektrische Wellen ionisiert, was man im Kopfhörer vernehmen konnte. Schneider erhöhte die Reichweite seines Spaltempfängers, indem er den Spalt zwischen den Blechen weiter verringerte und so dessen Empfindlichkeit steigerte. Darüber hinaus entwickelte er Empfangsapparate, bei denen der Trennungsspalt mit sehr zarten Metallplättchen bedeckt bzw. überbrückt wurde. Da dem Erfinder weiterhin nur geringe finanzielle Mittel zur Verfügung standen, stellte er preisgünstige Apparate für Fundamentalversuche zum Stückpreis von 11 Mark her. Diese bestanden aus einer Gebe- und Empfangsstation, einschließlich der beschriebenen Ionisierungsplättchen, einer Broschüre und einer Kiste. Für diese Anordnung erhielt Schneider 3 Reichspatente. Die Abnehmer seiner Funkbausätze waren überwiegend Schulen und Universitäten, sogar im Ausland, welche die Anordnung für Schulungs- und Vorführzwecke einsetzen. Auch das kommt einem noch heute seltsam bekannt vor, denn das wird auch heute noch so gemacht. Nebenher erfand er noch mehrere andere Dinge wie die elektronische Zündung von Sprengsätzen, Entfernungsmessung, Mikrofone, Projektoren, Motoren, Sprechmaschinen, Sicherheitsmanometer, Blitzableiter und Signalanlagen, um nur einige zu nennen. Bemerkenswert ist auch seine Idee einer Funkuhr. Diese sollte alle Uhren im Deutschen Reich mittels elektromagnetischer Impulse fernsteuern. Hierfür wurde nahe Fulda sogar ein 150 Meter hoher Sendeturm errichtet, der im Frühjahr 1914 eingemessen wurde. Doch der Ausbruch des Ersten Weltkriegs stoppte die weitere Realisierung des Vorhabens und machte weitere Planungen zunichte. Das Militär beschlagnahmte Schneiders drahtlose Sendestation mitsamt den zugehörigen Apparaten. Das Funkwesen war nun ein allein dem Militär vorbehaltener Technikbereich. Aber bekannt kommt Ihnen diese revolutionäre Idee sicher vor. Heute heißt das System DCF-77 und steuert alle modernen Funkuhren aus einer hochgenauen Atomuhr. Schneider blieb bis zu seinem Tod 1955 in Fulda, brachte es dort zu großem Ansehen, betrieb sein Geschäft weiter und wurde im Alter von 35 Jahren Stadtverordneter. Was uns von ihm heute bleibt, über 100 Jahre später, ist die Erinnerung an einen genialen Tüftler. Die letzten Jahre bis zu seinem Tod am 27. März 1955 lebte Ferdinand Schneider in einem Fuldaer Seniorenheim. Doch im hohen Alter hatte der ideenreiche Erfinder Pläne, mit Hilfe von großen Antennen in das Weltall hineinzuhören, um dort vielleicht Spuren fremder Zivilisationen zu finden. Auch das kennen wir heute. Es wurde im sogenannten SETI-Projekt Jahrzehnte später in die Realität umgesetzt. Aber es war seine Idee. Zu Ehren Schneiders hat die Stadt Fulda noch zu seinen Lebzeiten eine Straße nach ihm benannt. Und seit 2014 erinnert eine an seinem Geburtshaus angebrachte Gedenkplakette. Außerdem ist heute ein kleiner Teil seines Schaffens in einem Ausstellungsraum im Fuldaer Fondaer Museum zu sehen. Bis zum nächsten Mal, Eva Maria, DG9 MFG.

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1: Eines der prägendsten Kapitel seiner nunmehr langen Geschichte des Rundfunks waren die sogenannten Piratensender. Ihnen haftete etwas Verruchtes und Illegales an, sendeten sie doch von verankerten Schiffen in der Nordsee aus, um die Gesetze an Land zu umgehen, die damals alle privaten Rundfunksender verboten haben. Diesen Piratensendern gelang es jedoch in den 1970er Jahren binnen kürzester Zeit ein Millionenpublikum für sich zu gewinnen. Doch warum lauschten damals vor allem junge Menschen millionenfach den verrauschten Mittelwellen aus der Nordsee, statt in UKW-Stereoqualität Heino, Chris Roberts und Co. von den öffentlich-rechtlichen Sendern zu genießen? Max Knieriemen hat sich auf die Suche nach einer Antwort auf diese Frage gemacht.
2: Die Komponenten eines UKW-Senders gibt es im Elektronikfachhandel. Antenne, Netzteil, Widerstände, Kondensatoren, Halbleiter und Spule.
3: Damit ist dann der Schwingkreis komplett und wir können die Frequenz mit einem Schraubendreher hier einstellen.
2: Bauanleitungen gibt es viele, wie zum Beispiel auf YouTube. Die Kosten sind überschaubar. Bausätze für Radiosender gibt es schon ab 30 Euro. Teuer wird es, wenn die Bundesnetzagentur einen Sender ohne Lizenz ausfindig macht. Dafür drohen Bußgelder von bis zu 500.000 Euro, was draufgängerische Tüftler nie davon abgehalten hat, Radio zu machen, ohne um Erlaubnis zu fragen. Richtig Fahrt aufgenommen hat das Schwarzsenden auf dem Meer. Eben deshalb heißen diese Sender am Rande und außerhalb der Legalität Piratensender.
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2: Das Erkennungszeichen von Radio Merkur ab 1958 in der Ostsee zwischen Dänemark und Schweden auf Sendung.
6: Die Lüderte Radio Merkur.
2: Der erste professionelle Piratensender hatte keine politische Agenda, sondern klang recht konventionell. Hitparaden, Hörspiele, Nachrichten und zur Finanzierung Werbung. Hier griff der Staat ein. Das Schiff durfte zwar senden, wenn es mindestens 3 Seemeilen von der Küste entfernt war. Aber den dänischen und schwedischen Firmen wurde es bei Strafe verboten, den Seesendern Werbeaufträge zu geben. Kurz darauf verschwanden Merkur und einige Nachahmer vom Äther. Andere Piratensender kreuzten über die Nordsee. Sie waren hartnäckiger.
7: Mocht es du fragen, u luistert toch ook naar Veronica?
2: Radio Veronica und Radio Nordsee sendeten auf Holländisch. Für Großbritannien gab es Radio Caroline und das Wonderful Radio London. Die neuen Sender erreichen junge Zielgruppen, die die elitäre BBC bis dahin vernachlässigt hatte. Die Piratenradios werden zum wichtigen Kanal für das Swinging London der 1960er. Schon die ersten Sendungen mit DJs wie Simon Dee schlagen ein. Das wird spätestens klar, als der erste Tender, so heißen Boote mit Lebensmittelnachschub, nach der ersten Sendung ankommt.
8: Wir wussten nicht, wie viele Hörer wir hatten. Wir hofften ein paar tausend, keine Ahnung. Als dann der Tender zum ersten Mal kam, da sah ich etliche Säcke liegen an Bord des Tenders. Gemüse, Obst, dachte ich. Die brachten das Zeugs an Bord und es war kein Gemüse, das war Hörerpost, Säcke voller Hörerpost. Und da wurde mir klar, was direktes Radio bewirken kann, sofortige Resonanz.
9: And then it was then that I learned the power of radio. Really direct radio was a truly staggering example of immediate rapport.

0: Auch den britischen Behörden sind die Piratensender ein Dorn im Auge. 1967 folgt das Verbot. Alle englischen Piratensender stellen den Betrieb ein. Bis auf Radio Caroline, das zum Vorbild für die erfolgreiche Filmkomödie Radio Rock Revolution wurde.
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0: Es dauert nicht lange, bis die Radiopiraten der Nordsee Nachahmer finden. Auch in deutschen Städten wie 1966 in Münster wird in Kinderzimmern, Hobbykellern und Dachböden an Tonbändern geschnitten und geklebt, Musik und Moderation abgemischt und versendet.
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2: Ja, Dieters Hobby war die Elektronik. Und da kamen wir zusammen auf die Idee, ähnlich wie die britischen Piratensender, die nur ein Programm für die Jugend haben, auch so ein Programm ebenfalls nur für die Jugend zu produzieren.
0: Bis auch dieser Sender zumachen muss. Die 17-jährigen Macher werden vor Gericht gebracht. Meist kommen die Schwarzsender in der Bundesrepublik mit Geldstrafen davon. Die DDR ist strenger.
3: Die drohten mir dann, dass man dafür nach Schwedt kommt. Das war die Militärstrafanstalt der Nationalen Volksarmee. Von dort war nur Ungutes zu berichten.
0: Götz Rubisch betreibt in den 70er Jahren in Halle einen Piratensender für Rockmusik.
4: I'm coming home und das können wir auch sagen. Wir kommen zu euch nach Hause. Über unseren Sender und euer Radio.
3: Ich war zu hören. Es gab keine Möglichkeit, noch irgendwas zu leugnen. Als man also von mir gefordert hat, ich solle eine Selbstverpflichtung zur informellen Mitarbeit bei der Stadtsicherheit unterschreiben, da habe ich das gemacht.
0: In der Nordsee muss Radio Caroline den Sendebetrieb immer wieder unterbrechen. Werbeeinnahmen gibt es wegen des Verbots kaum. Die Sendeschiffe können nur unzureichend gewartet werden.
5: This is Radio Caroline. Music in 1980.
0: Und der Piratensender geht dubiose Deals ein. Etwa mit christlichen Organisationen, die Radio Caroline dafür bezahlen, dass vom Schiff Missionssendungen ausgestrahlt werden. Der Zustand der Mi Amigo aber ist katastrophal. 1980 dann der GAU. Die Ankerkette bricht, das Schiff treibt ab und läuft auf eine Sandbank. Der Schiffsboden reißt auf und Wasser dringt ins Schiff ein. Die Crew bleibt ruhig, gibt zunächst nur kodierte Nachrichten an die englische Zentrale von Radio Caroline im Programm durch. Das Schiff ist allerdings nicht mehr zu retten. Am späten Abend muss Radio Caroline das Programm unterbrechen. Zum Glück kann die britische Küstenwache die Besatzung der Mi Amigo retten.
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0: Auch dieser Sender erobert ein treues Publikum. Im Kampf gegen den Bau eines Atomreaktors im elsässischen Fessenheim schließt sich eine deutsch-französisch-schweizer Gruppe politischer Aktivisten zusammen. Ihre Sendeanlage schleppen sie eigenhändig im Rucksack auf den Kaiserstuhl in der Nähe von Freiburg.
7: Es gab damals auch gefährliche Szenen, gell, dass man vom Berg aus, wo die Sendung gerade lief, dann unten im Tal die Hunde, die Polizeihunde hat bellen hören und die grünen Polizeiwägen hat auffahren sehen. Und dann war es Zeit, den Sender abzubauen, in den Koffer zu tun und irgendwo zu verbuddeln und zu verstecken und dann ungeschoren davonzukommen, was auch in der Regel immer gelang. Der Polizei ist es in dieser Zeit nie gelungen, einen Sender zu beschlagnahmen.
0: Michael Karthäuser war als Techniker von Anfang an dabei, bei Radio Wert, später umbenannt in Radio Dreieckland.
7: Wir haben das damals gegründet als eine der möglichen Formen, wie man Atomkraftwerke verhindern kann.
0: Allerdings erfolglos. 1978 geht das AKW Fessenheim ans Netz. Die Aktivisten senden weiter, zunächst auf Elsässisch, später auch auf Deutsch und Französisch. Schließlich bilden sich zwei Redaktionen, eine in Frankreich, in Colmar, und eine deutsche in Freiburg. Die französische Sektion wird 1981 legalisiert. Denn Staatspräsident François Mitterrand und seine sozialistische Partei standen selbst wegen Betriebs eines Piratenradios vor Gericht. Nach dem Wahlsieg gibt sich Mitterrand selbst eine Amnestie und legalisiert damit auch gleichzeitig die freien Radios in Frankreich. Anders in Freiburg. 1985 kam es zur Razzia. Live übertragen von Moderatorin Ursi Kollert.
8: Hier ist Radio Dreieckland auf 101,7 MHz. Wir senden aus unserem Studio 2 in Freiburg. Ich muss jetzt darüber berichten, dass gerade ein großer Polizeieinsatz hier stattfindet bei Studio 1 auf dem Greta-Gelände. Mit einer unheimlichen Brutalität versuchen die Bullen, Leute von uns festzunehmen, schlagen und prügeln einfach so auf sie los. Wir versuchen weiter den Sender zu schützen und ihn zu retten.
0: Drei Jahre später, 1988, erhält Radio Dreieckland schließlich eine Lizenz. Seitdem hat sich das linksalternative Radio gehalten und inzwischen sogar das Atomkraftwerk Fessenheim überlebt. Das wurde 2020 abgeschaltet. Viele Piratenradios haben einen ähnlichen Weg in die Legalität genommen. Radio Caroline hatte ab 1983 ein neues Schiff mit fast 90 Meter hohem Sendemast. Allerdings bekam der Sender erst 1990 eine Lizenz in Großbritannien. An der Vergangenheit Radio Carolines haben sich viele ein Beispiel genommen. In Ostfriesland avancierten Piratenradios in den 80er Jahren zu einer Art Volkssport. 250 illegale Sender zählte die Oberpostdirektion Bremen 1990.
9: Die Piratensender, die sind hier von Bedeutung, weil jeden kennt. Und vor allen Dingen ist das, weil wir hier im ländlichen Bereich überhaupt keine Vergnügungsmöglichkeiten. Wir müssen jeweils, wenn wir ins Theater wollen, 50 Kilometer da reisen, bevor wir es mal da sind.
0: Erklärte Annemarie Röhrsch im NDR. Sie und ihre Mitstreiter hatten hunderte Unterschriften gesammelt, um zumindest eine Duldung der Piratensender zu erreichen. Aber die niedersächsische Landesregierung bleibt hart. Noch 2006 hat die Bundesnetzagentur reihenweise Piratensender in Ostfriesland ausgehoben, die vorwiegend Schlagermusik spielten. Heute haben sich die meisten Radiomacher ohne Sendelizenz ins Netz verlegt. Aber wer im Äther sucht, der kann sie manchmal auch heute noch finden. Gerade in den Niederlanden und Nordostdeutschland gehen trotz nach wie vor horrender Geldstrafen immer wieder Piraten auf Sendung.
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1: Es sind nur noch wenige Tage hin zur Sommersonnenwende, dem längsten Tag des Jahres. Und unsere Ionosphäre hat natürlich auch auf Sommerbetrieb umgeschaltet. Was das konkret bedeutet für unsere Ausbreitungsbedingungen auf der kurzen Welle, das hat uns nun wieder Funkwetterspezialist Christian Reiber, Delta Lima 8 Mike, Delta Whisky vom HF-Referat des DARC aufbereitet.
2: Die Sommersonnenwende. Ja, es ist schon wieder soweit. Dieses Jahr am Sonntag, den 21. Juni um 8.24 Uhr UTC. Wer also nächste Woche am Sonntag diese Sendung auf Kurzwelle hört, darf auf den noch keine Stunde alten Sommer anstoßen. Für die Kurzwelle ist das eine ganz eigene Jahreszeit und die Meinungen dazu gehen auseinander. Während die einen die gedrückten Grenzfrequenzen ziemlich doof finden, freuen sich die anderen über die lange geöffneten Bänder. 20 Meter schließt nach Mitternacht UTC nur noch kurz, denn gegen 3 Uhr UTC geht die Sonne dann ja schon wieder auf und steht dann in hiesigen Breiten 16,5 Stunden über dem Horizont. Genau das macht aber nun der Radio DARC-Frequenz im 31-Meter-Band Probleme, der 9670. Aufgrund der herabgesetzten Grenzfrequenz funktioniert sie nicht mehr so gut für Steilstrahlung, also die eher kurzen Distanzen. Vom Sender in Wufferten bis in den Westen Deutschlands sind es nur rund 600 Kilometer.

Das behebt man, indem man eine niedrigere Frequenz sucht, die dann die kurze Strecke besser bedienen kann, aber für das restliche Zielgebiet immer noch gut funktioniert. Und die liegt eben nun

reaktive Regionen auf die Rückseite wandern lassen, auch die bisher tonangebende 4455. Am Mittwoch tauchte dann auf der anderen Sonnenseite die Region 4465 auf und die sieht sehr interessant aus. Dieses Wochenende erscheint eine weitere aktive Region. Mal sehen, was die dann zustande bekommen. Für die nächsten Tage wird mit 120 bis 150 Flux-Einheiten gerechnet. Die letztes Wochenende erwarteten Plasmawolken dreier koronaler Masseauswürfe trafen am Freitagabend ein und ließen die Magnetometer auf einen K-Index von 6 steigen. Die Magnete erholte sich allerdings erfreulich schnell davon. Am Sonntag gab es sogar schon wieder F2-Öffnungen auf 10 Meter. Es lag wohl daran, dass das Magnetfeld dieses Plasmas nach Norden gerichtet war. Das hindert die Teilchen des solaren Plasmas daran, in tiefere Atmosphärenschichten vorzudringen. Trotzdem war es ein K6. Wäre das Plasmamagnetfeld südwärts gerichtet gewesen, wäre wohl ziemlich was los gewesen. Ein Halo-CME vom Donnerstag wird an diesem Wochenende etwas Unruhe verursachen. Ein kleines koronales Loch hilft auch noch mit, sodass ein schwacher Magnetsturm möglich ist. In der Woche ist dann immer wieder etwas Unruhe drin. Vor allem steigt die Gefahr für koronale Masseauswürfe und damit ein stürmisches Magnetfeld in der Woche an, vor allem in der zweiten Wochenhälfte. Abgesehen davon bleibt es bei den Sommerbedingungen. Bis 15 Meter öffnen alle Bänder, 12 und 10 Meter zeitweise und eher kurz. Die sporadische E-Schicht brummt und jetzt tut sich da auch was auf 4 und 2 Meter. Und damit auf Wiederhören im Sommer und good day.

Das war's nun für heute. Wir sind leider schon wieder am Ende von Radio DARC angelangt. Die Sendung der vergangenen Stunde war ein Programmbeitrag des gemeinnützigen Deutschen Amateurradioclubs im Rahmen der Sendefolgen unserer Übernahmepartner. Redaktion und Musikauswahl hatte Rainer Englert, Delta Foxtrot 2, November Uniform. Wir hoffen, die Sendung hat Spaß gemacht. Wenn ja, sagen Sie es doch einfach weiter. Wenn Sie wollen, hören wir uns nächste Woche wieder. Gleiche Zeit, gleiche Frequenz. 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Auf Wiederhören, moin, tschüss, servus und 73, gut DX, bis zum nächsten Mal.

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